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0: Newsflash!
1: In den letzten Monaten ist die Zahl der vermissten Personen dramatisch angestiegen. 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
1: Im Studio Michael Miem. US-Präsident Trump will die Einfuhrzölle auf Autos und Lastwagen aus der Europäischen Union deutlich anheben. Ab der kommenden Woche sollen rund 25% fällig werden. Als Begründung nennt er Verstöße der EU gegen bestehende Handelsabkommen. Beobachter rechnen mit möglichen Gegenreaktionen aus Europa. Und jetzt die wichtigsten Meldungen der vergangenen Tage noch einmal im Wochenrückblick. Montag. Die SPD will mit der Erklärung einer haushaltspolitischen Notlage den Weg für noch höhere Schulden freimachen. Dazu auch SPD-Umweltminister Carsten Schneider.
2: Wir müssen auf Sicht fahren. Das geht in so einer Krisensituation gar nicht anders. Ich kann für das nächste Jahr nichts ausschließen, aber wir zielen nicht darauf ab. Dementsprechend würde ich mal sagen, das entscheiden wir im Laufe des Jahres. Muss ich das Pulver trocken halten.
1: Führende Politiker der CDU weisen den Vorstoß der SPD zur Aussetzung der Schuldenbremse zurück. Stattdessen fordert die CDU ein Sparpaket von Bundesfinanzminister Klingbeil. Dienstag. Mit einem massiven Polizeieinsatz sind Ermittler in Nordrhein-Westfalen gegen Mitglieder der Hells Angels vorgegangen. Rund 1200 Beamte durchsuchten Objekte in etwa 30 Städten. Weltreporterin Greta Wagner.
3: Im Raum Köln gab es auch im letzten Jahr immer wieder mehrere Mordanschläge. Das heißt, es war ordentlich was los in der Rocker-Szene. Da geht es um Drogengeschäfte und illegale Handlungen, vielleicht auch Waffengeschäfte. Also all das fällt unter diesen Begriff organisierte Kriminalität.
1: Mittwoch. Patienten in Deutschland müssen sich auf steigende Eigenbeteiligungen und Einschränkungen im Gesundheitswesen einstellen. Bundeskanzler Merz.
4: Wir haben in dieser Zeit leider zu viel ausgegeben. Diese Dynamik mussten wir stoppen, um das System insgesamt bezahlbar zu halten.
1: Von der Deutschen Krankenhausgesellschaft Gerald Gass.
5: Ganz grundsätzlich ist es sicherlich richtig und notwendig. Es kommt aber eben natürlich darauf an, wie man es macht. Da haben wir ganz große Zweifel, dass die Regierung hier wirklich ihr Handwerk beherrscht.
1: Donnerstag. Auch zum Frühjahr zeigt sich keine Erholung auf dem deutschen Arbeitsmarkt. Die Zahl der Arbeitslosen sank im April zwar leicht um rund 10.000, liegt mit über 3 Millionen aber weiterhin auf einem neuen Rekordhoch. Im Vergleich zum Vorjahr sind rund 80.000 Menschen mehr ohne Job. Die Arbeitslosenquote blieb im Monatsvergleich stabil bei etwa 6% und damit leicht höher als vor einem Jahr.

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1: Der Hochdruckeinfluss wird langsam schwächer. In der Redaktion Gisela Hoff. Am gesamten Wochenende bekommen wir es im Westen und Nordwesten sowie in Teilen des Mittelgebirgsraumes und der norddeutschen Tiefebene immer wieder gebietsweise mit Regenschauer und teils kräftigen Gewitter zu tun. Und nur von der Lausitz bis nach Bayern ist es noch längere Zeit sonnig. Die Temperaturen erreichen 20 Grad an der Küste und 25 bis 30 Grad in der Osthälfte. In den Nächten kommt es im Westen und Nordwesten immer wieder zu Schauer und Gewitter, sonst ist es nur gering bewölkt oder klar. Die Temperaturen sinken auf 14 bis 4 Grad. Die neue Woche beginnt wechselnd bewölkt und gebietsweise mit Schauer und Gewitter. Über längere sonnige Abschnitte können sich die Menschen in der Lausitz und im Südosten freuen. Die Temperaturen erreichen dann 13 bis 20 Grad im Nordwesten, in den übrigen Gebieten bis 25 Grad.
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2: Ein Bauer stand im Sauerland und dachte drüber nach, dass Hühner auf der Stange sitzen, Tauben auf dem Dach. Inzwischen in sein Hühnerstall, da tobt der Fuchs ganz munter und holt die Hühner nach und nach von ihrer Stange runter.

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1: Im Studio Michael Miem. US-Präsident Trump will die Einfuhrzölle auf Autos und Lastwagen aus der Europäischen Union deutlich anheben. Ab der kommenden Woche sollen rund 25% fällig werden. Als Begründung nennt er Verstöße der EU gegen bestehende Handelsabkommen. Beobachter rechnen mit möglichen Gegenreaktionen aus Europa. Und jetzt die wichtigsten Meldungen der vergangenen Tage noch einmal im Wochenrückblick. Montag. Die SPD will mit der Erklärung einer haushaltspolitischen Notlage den Weg für noch höhere Schulden freimachen. Dazu auch SPD-Umweltminister Carsten Schneider.
2: Wir müssen auf Sicht fahren. Das geht in so einer Krisensituation gar nicht anders. Ich kann für das nächste Jahr nichts ausschließen, aber wir zielen nicht darauf ab. Dementsprechend würde ich mal sagen, das entscheiden wir im Laufe des Jahres. Muss ich das Pulver trocken halten.
1: Führende Politiker der CDU weisen den Vorstoß der SPD zur Aussetzung der Schuldenbremse zurück. Stattdessen fordert die CDU ein Sparpaket von Bundesfinanzminister Klingbeil. Dienstag. Mit einem massiven Polizeieinsatz sind Ermittler in Nordrhein-Westfalen gegen Mitglieder der Hells Angels vorgegangen. Rund 1200 Beamte durchsuchten Objekte in etwa 30 Städten. Weltreporterin Greta Wagner.
3: Im Raum Köln gab es auch im letzten Jahr immer wieder mehrere Mordanschläge. Das heißt, es war ordentlich was los in der Rocker-Szene. Da geht es um Drogengeschäfte und illegale Handlungen, vielleicht auch Waffengeschäfte. Also all das fällt unter diesen Begriff organisierte Kriminalität.
1: Mittwoch. Patienten in Deutschland müssen sich auf steigende Eigenbeteiligungen und Einschränkungen im Gesundheitswesen einstellen. Bundeskanzler Merz.
4: Wir haben in dieser Zeit leider zu viel ausgegeben. Diese Dynamik mussten wir stoppen, um das System insgesamt bezahlbar zu halten.
1: Von der Deutschen Krankenhausgesellschaft Gerald Gass.
5: Ganz grundsätzlich ist es sicherlich richtig und notwendig. Es kommt aber eben natürlich darauf an, wie man es macht. Da haben wir ganz große Zweifel, dass die Regierung hier wirklich ihr Handwerk beherrscht.
1: Donnerstag. Auch zum Frühjahr zeigt sich keine Erholung auf dem deutschen Arbeitsmarkt. Die Zahl der Arbeitslosen sank im April zwar leicht um rund 10.000, liegt mit über 3 Millionen aber weiterhin auf einem neuen Rekordhoch. Im Vergleich zum Vorjahr sind rund 80.000 Menschen mehr ohne Job. Die Arbeitslosenquote blieb im Monatsvergleich stabil bei etwa 6% und damit leicht höher als vor einem Jahr. Eine Trendwende ist weiterhin nicht in Sicht. Freitag. Am Tag der Arbeit haben Gewerkschaften bundesweit gegen Stellenabbau und mögliche Kürzungen im Sozialbereich protestiert. Bei hunderten Kundgebungen machten sie auf wachsende Sorgen vieler Beschäftigter aufmerksam. Die Aktion richtet sich auch gegen zunehmenden Druck auf Arbeitnehmer in wirtschaftlich angespannten Zeiten.
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0: Westen immer wieder zu Schauer und Gewitter, sonst ist es nur gering bewölkt oder klar. Die Temperaturen sinken auf 14 bis 4 Grad. Die neue Woche beginnt wechselnd bewölkt und gebietsweise mit Schauer und Gewitter. Über längere sonnige Abschnitte können sich die Menschen in der Lausitz und im Südosten freuen. Die Temperaturen erreichen dann 13 bis 20 Grad im Nordwesten, in den übrigen Gebieten bis 25 Grad.
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1: Im Studio Michael Miem. US-Präsident Trump will die Einfuhrzölle auf Autos und Lastwagen aus der Europäischen Union deutlich anheben. Ab der kommenden Woche sollen rund 25% fällig werden. Als Begründung nennt er Verstöße der EU gegen bestehende Handelsabkommen. Beobachter rechnen mit möglichen Gegenreaktionen aus Europa. Und jetzt die wichtigsten Meldungen der vergangenen Tage noch einmal im Wochenrückblick. Montag. Die SPD will mit der Erklärung einer haushaltspolitischen Notlage den Weg für noch höhere Schulden freimachen. Dazu auch SPD-Umweltminister Carsten Schneider.
2: Wir müssen auf Sicht fahren. Das geht in so einer Krisensituation gar nicht anders. Ich kann für das nächste Jahr nichts ausschließen, aber wir zielen nicht darauf ab. Dementsprechend würde ich mal sagen, das entscheiden wir im Laufe des Jahres. Muss ich das Pulver trocken halten.
1: Führende Politiker der CDU weisen den Vorstoß der SPD zur Aussetzung der Schuldenbremse zurück. Stattdessen fordert die CDU ein Sparpaket von Bundesfinanzminister Klingbeil. Dienstag. Mit einem massiven Polizeieinsatz sind Ermittler in Nordrhein-Westfalen gegen Mitglieder der Hells Angels vorgegangen. Rund 1200 Beamte durchsuchten Objekte in etwa 30 Städten. Weltreporterin Greta Wagner.
3: Im Raum Köln gab es auch im letzten Jahr immer wieder mehrere Mordanschläge. Das heißt, es war ordentlich was los in der Rocker-Szene. Da geht es um Drogengeschäfte und illegale Handlungen, vielleicht auch Waffengeschäfte. Also all das fällt unter diesen Begriff organisierte Kriminalität.
1: Mittwoch. Patienten in Deutschland müssen sich auf steigende Eigenbeteiligungen und Einschränkungen im Gesundheitswesen einstellen. Bundeskanzler Merz.
4: Wir haben in dieser Zeit leider zu viel ausgegeben. Diese Dynamik mussten wir stoppen, um das System insgesamt bezahlbar zu halten.
1: Von der Deutschen Krankenhausgesellschaft Gerald Gass.
5: Ganz grundsätzlich ist es sicherlich richtig und notwendig. Es kommt aber eben natürlich darauf an, wie man es macht. Da haben wir ganz große Zweifel, dass die Regierung hier wirklich ihr Handwerk beherrscht.
1: Donnerstag. Auch zum Frühjahr zeigt sich keine Erholung auf dem deutschen Arbeitsmarkt. Die Zahl der Arbeitslosen sank im April zwar leicht um rund 10.000, liegt mit über 3 Millionen aber weiterhin auf einem neuen Rekordhoch. Im Vergleich zum Vorjahr sind rund 80.000 Menschen mehr ohne Job. Die Arbeitslosenquote blieb im Monatsvergleich stabil bei etwa 6% und damit leicht höher als vor einem Jahr. Eine Trendwende ist weiterhin nicht in Sicht. Freitag. Am Tag der Arbeit haben Gewerkschaften bundesweit gegen Stellenabbau und mögliche Kürzungen im Sozialbereich protestiert. Bei hunderten Kundgebungen machten sie auf wachsende Sorgen vieler Beschäftigter aufmerksam. Die Aktion richtet sich auch gegen zunehmenden Druck auf Arbeitnehmer in wirtschaftlich angespannten Zeiten.
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6: Der Hochdruckeinfluss wird langsam schwächer. In der Redaktion Gisela Hoff. Am gesamten Wochenende bekommen wir es im Westen und Nordwesten sowie in Teilen des Mittelgebirgsraumes und der norddeutschen Tiefebene immer wieder gebietsweise mit Regenschauer und teils kräftigen Gewitter zu tun. Und nur von der Lausitz bis nach Bayern ist es noch längere Zeit sonnig. Die Temperaturen erreichen 20 Grad an der Küste und 25 bis 30 Grad in der Osthälfte. In den Nächten

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1: Im Studio Michael Miem. US-Präsident Trump will die Einfuhrzölle auf Autos und Lastwagen aus der Europäischen Union deutlich anheben. Ab der kommenden Woche sollen rund 25% fällig werden. Als Begründung nennt er Verstöße der EU gegen bestehende Handelsabkommen. Beobachter rechnen mit möglichen Gegenreaktionen aus Europa. Und jetzt die wichtigsten Meldungen der vergangenen Tage noch einmal im Wochenrückblick. Montag. Die SPD will mit der Erklärung einer haushaltspolitischen Notlage den Weg für noch höhere Schulden freimachen. Dazu auch SPD-Umweltminister Carsten Schneider.
2: Wir müssen auf Sicht fahren. Das geht in so einer Krisensituation gar nicht anders. Ich kann für das nächste Jahr nichts ausschließen, aber wir zielen nicht darauf ab. Dementsprechend würde ich mal sagen, das entscheiden wir im Laufe des Jahres. Muss ich das Pulver trocken halten.
1: Führende Politiker der CDU weisen den Vorstoß der SPD zur Aussetzung der Schuldenbremse zurück. Stattdessen fordert die CDU ein Sparpaket von Bundesfinanzminister Klingbeil. Dienstag. Mit einem massiven Polizeieinsatz sind Ermittler in Nordrhein-Westfalen gegen Mitglieder der Hells Angels vorgegangen. Rund 1200 Beamte durchsuchten Objekte in etwa 30 Städten. Weltreporterin Greta Wagner.
3: Im Raum Köln gab es auch im letzten Jahr immer wieder mehrere Mordanschläge. Das heißt, es war ordentlich was los in der Rocker-Szene. Da geht es um Drogengeschäfte und illegale Handlungen, vielleicht auch Waffengeschäfte. Also all das fällt unter diesen Begriff organisierte Kriminalität.
1: Mittwoch. Patienten in Deutschland müssen sich auf steigende Eigenbeteiligungen und Einschränkungen im Gesundheitswesen einstellen. Bundeskanzler Merz.
4: Wir haben in dieser Zeit leider zu viel ausgegeben. Diese Dynamik mussten wir stoppen, um das System insgesamt bezahlbar zu halten.
1: Von der Deutschen Krankenhausgesellschaft Gerald Gass.
5: Ganz grundsätzlich ist es sicherlich richtig und notwendig. Es kommt aber eben natürlich darauf an, wie man es macht. Da haben wir ganz große Zweifel, dass die Regierung hier wirklich ihr Handwerk beherrscht.
1: Donnerstag. Auch zum Frühjahr zeigt sich keine Erholung auf dem deutschen Arbeitsmarkt. Die Zahl der Arbeitslosen sank im April zwar leicht um rund 10.000, liegt mit über 3 Millionen aber weiterhin auf einem neuen Rekordhoch. Im Vergleich zum Vorjahr sind rund 80.000 Menschen mehr ohne Job. Die Arbeitslosenquote blieb im Monatsvergleich stabil bei etwa 6% und damit leicht höher als vor einem Jahr. Eine Trendwende ist weiterhin nicht in Sicht. Freitag. Am Tag der Arbeit haben Gewerkschaften bundesweit gegen Stellenabbau und mögliche Kürzungen im Sozialbereich protestiert. Bei hunderten Kundgebungen machten sie auf wachsende Sorgen vieler Beschäftigter aufmerksam. Die Aktion richtet sich auch gegen zunehmenden Druck auf Arbeitnehmer in wirtschaftlich angespannten Zeiten.
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6: Der Hochdruckeinfluss wird langsam schwächer. In der Redaktion Gisela Hoff. Am gesamten Wochenende bekommen wir es im Westen und Nordwesten sowie in Teilen des Mittelgebirgsraumes und der norddeutschen Tiefebene immer wieder gebietsweise mit Regenschauer und teils kräftigen Gewitter zu tun. Und nur von der Lausitz bis nach Bayern ist es noch längere Zeit sonnig. Die Temperaturen erreichen 20 Grad an der Küste und 25 bis 30 Grad in der Osthälfte. In den Nächten kommt es im Westen und Nordwesten immer wieder zu Schauer und Gewitter, sonst ist es nur gering bewölkt oder klar. Die Temperaturen sinken auf 14 bis 4 Grad. Die neue Woche beginnt wechselnd bewölkt und gebietsweise mit Schauer und Gewitter. Über längere sonnige Abschnitte können sich die Menschen in der Lausitz und im Südosten freuen. Die Temperaturen erreichen dann 13 bis 20 Grad im Nordwesten, in den übrigen Gebieten bis 25 Grad.
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1: Im Studio Michael Miem. US-Präsident Trump will die Einfuhrzölle auf Autos und Lastwagen aus der Europäischen Union deutlich anheben. Ab der kommenden Woche sollen rund 25% fällig werden. Als Begründung nennt er Verstöße der EU gegen bestehende Handelsabkommen. Beobachter rechnen mit möglichen Gegenreaktionen aus Europa. Und jetzt die wichtigsten Meldungen der vergangenen Tage noch einmal im Wochenrückblick. Montag. Die SPD will mit der Erklärung einer haushaltspolitischen Notlage den Weg für noch höhere Schulden freimachen. Dazu auch SPD-Umweltminister Carsten Schneider.
2: Wir müssen auf Sicht fahren. Das geht in so einer Krisensituation gar nicht anders. Ich kann für das nächste Jahr nichts ausschließen, aber wir zielen nicht darauf ab. Dementsprechend würde ich mal sagen, das entscheiden wir im Laufe des Jahres. Muss ich das Pulver trocken halten.
1: Führende Politiker der CDU weisen den Vorstoß der SPD zur Aussetzung der Schuldenbremse zurück. Stattdessen fordert die CDU ein Sparpaket von Bundesfinanzminister Klingbeil. Dienstag. Mit einem massiven Polizeieinsatz sind Ermittler in Nordrhein-Westfalen gegen Mitglieder der Hells Angels vorgegangen. Rund 1200 Beamte durchsuchten Objekte in etwa 30 Städten. Weltreporterin Greta Wagner.
3: Im Raum Köln gab es auch im letzten Jahr immer wieder mehrere Mordanschläge. Das heißt, es war ordentlich was los in der Rocker-Szene. Da geht es um Drogengeschäfte und illegale Handlungen, vielleicht auch Waffengeschäfte. Also all das fällt unter diesen Begriff organisierte Kriminalität.
1: Mittwoch. Patienten in Deutschland müssen sich auf steigende Eigenbeteiligungen und Einschränkungen im Gesundheitswesen einstellen. Bundeskanzler Merz.
4: Wir haben in dieser Zeit leider zu viel ausgegeben. Diese Dynamik mussten wir stoppen, um das System insgesamt bezahlbar zu halten.
1: Von der Deutschen Krankenhausgesellschaft Gerald Gass.
5: Ganz grundsätzlich ist es sicherlich richtig und notwendig. Es kommt aber eben natürlich darauf an, wie man es macht. Da haben wir ganz große Zweifel, dass die Regierung hier wirklich ihr Handwerk beherrscht.
1: Donnerstag. Auch zum Frühjahr zeigt sich keine Erholung auf dem deutschen Arbeitsmarkt. Die Zahl der Arbeitslosen sank im April zwar leicht um rund 10.000, liegt mit über 3 Millionen aber weiterhin auf einem neuen Rekordhoch. Im Vergleich zum Vorjahr sind rund 80.000 Menschen mehr ohne Job. Die Arbeitslosenquote blieb im Monatsvergleich stabil bei etwa 6% und damit leicht höher als vor einem Jahr. Eine Trendwende ist weiterhin nicht in Sicht. Freitag. Am Tag der Arbeit haben Gewerkschaften bundesweit gegen Stellenabbau und mögliche Kürzungen im Sozialbereich protestiert. Bei hunderten Kundgebungen machten sie auf wachsende Sorgen vieler Beschäftigter aufmerksam. Die Aktion richtet sich auch gegen zunehmenden Druck auf Arbeitnehmer in wirtschaftlich angespannten Zeiten.
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6: Der Hochdruckeinfluss wird langsam schwächer. In der Redaktion Gisela Hoff. Am gesamten Wochenende bekommen wir es im Westen und Nordwesten sowie in Teilen des Mittelgebirgsraumes und der norddeutschen Tiefebene immer wieder gebietsweise mit Regenschauer und teils kräftigen Gewitter zu tun. Und nur von der Lausitz bis nach Bayern ist es noch längere Zeit sonnig. Die Temperaturen erreichen 20 Grad an der Küste und 25 bis 30 Grad in der Osthälfte. In den Nächten kommt es im Westen und Nordwesten immer wieder zu Schauer und Gewitter, sonst ist es nur gering bewölkt oder klar. Die Temperaturen sinken auf 14 bis 4 Grad. Die neue Woche beginnt wechselnd bewölkt und gebietsweise mit Schauer und Gewitter. Über längere sonnige Abschnitte können sich die Menschen in der Lausitz und im Südosten freuen. Die Temperaturen erreichen dann 13 bis 20 Grad im Nordwesten, in den übrigen Gebieten bis 25 Grad.
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1: Im Studio Michael Miem. US-Präsident Trump will die Einfuhrzölle auf Autos und Lastwagen aus der Europäischen Union deutlich anheben. Ab der kommenden Woche sollen rund 25% fällig werden. Als Begründung nennt er Verstöße der EU gegen bestehende Handelsabkommen. Beobachter rechnen mit möglichen Gegenreaktionen aus Europa. Und jetzt die wichtigsten Meldungen der vergangenen Tage noch einmal im Wochenrückblick. Montag. Die SPD will mit der Erklärung einer haushaltspolitischen Notlage den Weg für noch höhere Schulden freimachen. Dazu auch SPD-Umweltminister Carsten Schneider.
2: Wir müssen auf Sicht fahren. Das geht in so einer Krisensituation gar nicht anders. Ich kann für das nächste Jahr nichts ausschließen, aber wir zielen nicht darauf ab. Dementsprechend würde ich mal sagen, das entscheiden wir im Laufe des Jahres. Muss ich das Pulver trocken halten.
1: Führende Politiker der CDU weisen den Vorstoß der SPD zur Aussetzung der Schuldenbremse zurück. Stattdessen fordert die CDU ein Sparpaket von Bundesfinanzminister Klingbeil. Dienstag. Mit einem massiven Polizeieinsatz sind Ermittler in Nordrhein-Westfalen gegen Mitglieder der Hells Angels vorgegangen. Rund 1200 Beamte durchsuchten Objekte in etwa 30 Städten. Weltreporterin Greta Wagner.
3: Im Raum Köln gab es auch im letzten Jahr immer wieder mehrere Mordanschläge. Das heißt, es war ordentlich was los in der Rocker-Szene. Da geht es um Drogengeschäfte und illegale Handlungen, vielleicht auch Waffengeschäfte. Also all das fällt unter diesen Begriff organisierte Kriminalität.
1: Mittwoch. Patienten in Deutschland müssen sich auf steigende Eigenbeteiligungen und Einschränkungen im Gesundheitswesen einstellen. Bundeskanzler Merz.
4: Wir haben in dieser Zeit leider zu viel ausgegeben. Diese Dynamik mussten wir stoppen, um das System insgesamt bezahlbar zu halten.
1: Von der Deutschen Krankenhausgesellschaft Gerald Gass.
5: Ganz grundsätzlich ist es sicherlich richtig und notwendig. Es kommt aber eben natürlich darauf an, wie man es macht. Da haben wir ganz große Zweifel, dass die Regierung hier wirklich ihr Handwerk beherrscht.
1: Donnerstag. Auch zum Frühjahr zeigt sich keine Erholung auf dem deutschen Arbeitsmarkt. Die Zahl der Arbeitslosen sank im April zwar leicht um rund 10.000, liegt mit über 3 Millionen aber weiterhin auf einem neuen Rekordhoch. Im Vergleich zum Vorjahr sind rund 80.000 Menschen mehr ohne Job. Die Arbeitslosenquote blieb im Monatsvergleich stabil bei etwa 6% und damit leicht höher als vor einem Jahr. Eine Trendwende ist weiterhin nicht in Sicht. Freitag. Am Tag der Arbeit haben Gewerkschaften bundesweit gegen Stellenabbau und mögliche Kürzungen im Sozialbereich protestiert. Bei hunderten Kundgebungen machten sie auf wachsende Sorgen vieler Beschäftigter aufmerksam. Die Aktion richtet sich auch gegen zunehmenden Druck auf Arbeitnehmer in wirtschaftlich angespannten Zeiten.
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6: Der Hochdruckeinfluss wird langsam schwächer. In der Redaktion Gisela Hoff. Am gesamten Wochenende bekommen wir es im Westen und Nordwesten sowie in Teilen des Mittelgebirgsraumes und der norddeutschen Tiefebene immer wieder gebietsweise mit Regenschauer und teils kräftigen Gewitter zu tun. Und nur von der Lausitz bis nach Bayern ist es noch längere Zeit sonnig. Die Temperaturen erreichen 20 Grad an der Küste und 25 bis 30 Grad in der Osthälfte. In den Nächten kommt es im Westen und Nordwesten immer wieder zu Schauer und Gewitter, sonst ist es nur gering bewölkt oder klar. Die Temperaturen sinken auf 14 bis 4 Grad. Die neue Woche beginnt wechselnd bewölkt und gebietsweise mit Schauer und Gewitter. Über längere sonnige Abschnitte können sich die Menschen in der Lausitz und im Südosten freuen. Die Temperaturen erreichen dann 13 bis 20 Grad im Nordwesten, in den übrigen Gebieten bis 25 Grad.
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1: Mit Michael Miem. Ein massiver Waldbrand im Hinterland der Toskana zwingt tausende Menschen zur Flucht. Mehr als 3000 Bewohner mussten ihre Häuser bereits verlassen, während sich die Flammen weiter ausbreiten. Die Feuerwehr ist mit zahlreichen Einsatzkräften sowie Löschflugzeugen und Hubschraubern im Großeinsatz. Die Lage gilt weiterhin als kritisch. In Baden-Württemberg haben sich Grüne und CDU auf eine gemeinsame Regierungsbasis verständigt. Das teilten die Verhandlungsführer Özdemir und Hagel mit. Der Koalitionsvertrag soll in der kommenden Woche offiziell präsentiert werden. Geplant ist zudem, dass Özdemir Mitte Mai im Landtag zum Ministerpräsidenten gewählt wird. Deutschland ist in der internationalen Bewertung der Pressefreiheit erneut zurückgefallen.
2: Laut Reporter ohne Grenzen belegt das Land aktuell Platz 14 und damit mehrere Ränge schlechter als im Vorjahr. Auch in vielen anderen Staaten steht unabhängige Berichterstattung zunehmend unter Druck. Auch die deutsche Regierung versucht, mit immer schärferen Gesetzen gegen unliebsame Berichterstattung, insbesondere von digitalen Medien, vorzugehen.
1: US-Präsident Trump will die Einfuhrzölle auf Autos und Lastwagen aus der Europäischen Union deutlich anheben. Ab der kommenden Woche sollen rund 25% fällig werden. Als Begründung nennt er Verstöße der EU gegen bestehende Handelsabkommen. Beobachter rechnen mit möglichen Gegenreaktionen aus Europa. In Deutschland ist der Tankrabatt gestartet. Er soll Autofahrer kurzfristig entlasten. Es gilt eine niedrigere Energiesteuer auf Benzin und Diesel von rund 17 Cent pro Liter. Die Maßnahme ist bis Ende Juni befristet. An zahlreichen Tankstellen in Deutschland sank der Spritpreis erstmals seit Wochen wieder knapp unter die 2-Euro-Marke. In den Niederlanden kämpfen Einsatzkräfte gegen mehrere Brände, die vor allem auf militärischen Übungsplätzen ausgebrochen sind. Seit Mittwoch versuchen Feuerwehrleute an verschiedenen Orten, die Flammen unter Kontrolle zu bringen. Die Löscharbeiten gestalten sich schwierig, weshalb auch Unterstützung aus dem Ausland angefordert wurde. Unter anderem helfen Kräfte aus Deutschland bei der Bekämpfung der Flammen. Soweit der Blick auf die aktuellen Meldungen aus der Nachrichtenredaktion.
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3: Der Hochdruckeinfluss wird langsam schwächer. In der Redaktion Gisela Hoff. Am gesamten Wochenende bekommen wir es im Westen und Nordwesten sowie in Teilen des Mittelgebirgsraumes und der norddeutschen Tiefebene immer wieder gebietsweise mit Regenschauer und teils kräftigen Gewitter zu tun. Und nur von der Lausitz bis nach Bayern ist es noch längere Zeit sonnig. Die Temperaturen erreichen 20 Grad an der Küste und 25 bis 30 Grad in der Osthälfte. In den Nächten kommt es im Westen und Nordwesten immer wieder zu Schauer und Gewitter, sonst ist es nur gering bewölkt oder klar. Die Temperaturen sinken auf 14 bis 4 Grad. Die neue Woche beginnt wechselnd bewölkt und gebietsweise mit Schauer und Gewitter. Über längere sonnige Abschnitte können sich die Menschen in der Lausitz und im Südosten freuen. Die Temperaturen erreichen dann 13 bis 20 Grad im Nordwesten, in den übrigen Gebieten bis 25 Grad.
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1: Mit Michael Miem. Ein massiver Waldbrand im Hinterland der Toskana zwingt tausende Menschen zur Flucht. Mehr als 3000 Bewohner mussten ihre Häuser bereits verlassen, während sich die Flammen weiter ausbreiten. Die Feuerwehr ist mit zahlreichen Einsatzkräften sowie Löschflugzeugen und Hubschraubern im Großeinsatz. Die Lage gilt weiterhin als kritisch. In Baden-Württemberg haben sich Grüne und CDU auf eine gemeinsame Regierungsbasis verständigt. Das teilten die Verhandlungsführer Özdemir und Hagel mit. Der Koalitionsvertrag soll in der kommenden Woche offiziell präsentiert werden. Geplant ist zudem, dass Özdemir Mitte Mai im Landtag zum Ministerpräsidenten gewählt wird. Deutschland ist in der internationalen Bewertung der Pressefreiheit erneut zurückgefallen.
2: Laut Reporter ohne Grenzen belegt das Land aktuell Platz 14 und damit mehrere Ränge schlechter als im Vorjahr. Auch in vielen anderen Staaten steht unabhängige Berichterstattung zunehmend unter Druck. Auch die deutsche Regierung versucht, mit immer schärferen Gesetzen gegen unliebsame Berichterstattung, insbesondere von digitalen Medien, vorzugehen.
1: US-Präsident Trump will die Einfuhrzölle auf Autos und Lastwagen aus der Europäischen Union deutlich anheben. Ab der kommenden Woche sollen rund 25% fällig werden. Als Begründung nennt er Verstöße der EU gegen bestehende Handelsabkommen. Beobachter rechnen mit möglichen Gegenreaktionen aus Europa. In Deutschland ist der Tankrabatt gestartet. Er soll Autofahrer kurzfristig entlasten. Es gilt eine niedrigere Energiesteuer auf Benzin und Diesel von rund 17 Cent pro Liter. Die Maßnahme ist bis Ende Juni befristet. An zahlreichen Tankstellen in Deutschland sank der Spritpreis erstmals seit Wochen wieder knapp unter die 2-Euro-Marke. In den Niederlanden kämpfen Einsatzkräfte gegen mehrere Brände, die vor allem auf militärischen Übungsplätzen ausgebrochen sind. Seit Mittwoch versuchen Feuerwehrleute an verschiedenen Orten, die Flammen unter Kontrolle zu bringen. Die Löscharbeiten gestalten sich schwierig, weshalb auch Unterstützung aus dem Ausland angefordert wurde. Unter anderem helfen Kräfte aus Deutschland bei der Bekämpfung der Flammen. Soweit der Blick auf die aktuellen Meldungen aus der Nachrichtenredaktion.
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3: Der Hochdruckeinfluss wird langsam schwächer. In der Redaktion Gisela Hoff. Am gesamten Wochenende bekommen wir es im Westen und Nordwesten sowie in Teilen des Mittelgebirgsraumes und der norddeutschen Tiefebene immer wieder gebietsweise mit Regenschauer und teils kräftigen Gewitter zu tun. Und nur von der Lausitz bis nach Bayern ist es noch längere Zeit sonnig. Die Temperaturen erreichen 20 Grad an der Küste und 25 bis 30 Grad in der Osthälfte. In den Nächten kommt es im Westen und Nordwesten immer wieder zu Schauer und Gewitter, sonst ist es nur gering bewölkt oder klar. Die Temperaturen sinken auf 14 bis 4 Grad. Die neue Woche beginnt wechselnd bewölkt und gebietsweise mit Schauer und Gewitter. Über längere sonnige Abschnitte können sich die Menschen in der Lausitz und im Südosten freuen. Die Temperaturen erreichen dann 13 bis 20 Grad im Nordwesten, in den übrigen Gebieten bis 25 Grad.
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1: Mit Michael Miem. Ein massiver Waldbrand im Hinterland der Toskana zwingt tausende Menschen zur Flucht. Mehr als 3000 Bewohner mussten ihre Häuser bereits verlassen, während sich die Flammen weiter ausbreiten. Die Feuerwehr ist mit zahlreichen Einsatzkräften sowie Löschflugzeugen und Hubschraubern im Großeinsatz. Die Lage gilt weiterhin als kritisch. In Baden-Württemberg haben sich Grüne und CDU auf eine gemeinsame Regierungsbasis verständigt. Das teilten die Verhandlungsführer Özdemir und Hagel mit. Der Koalitionsvertrag soll in der kommenden Woche offiziell präsentiert werden. Geplant ist zudem, dass Özdemir Mitte Mai im Landtag zum Ministerpräsidenten gewählt wird. Deutschland ist in der internationalen Bewertung der Pressefreiheit erneut zurückgefallen.
2: Laut Reporter ohne Grenzen belegt das Land aktuell Platz 14 und damit mehrere Ränge schlechter als im Vorjahr. Auch in vielen anderen Staaten steht unabhängige Berichterstattung zunehmend unter Druck. Auch die deutsche Regierung versucht, mit immer schärferen Gesetzen gegen unliebsame Berichterstattung, insbesondere von digitalen Medien, vorzugehen.
1: US-Präsident Trump will die Einfuhrzölle auf Autos und Lastwagen aus der Europäischen Union deutlich anheben. Ab der kommenden Woche sollen rund 25% fällig werden. Als Begründung nennt er Verstöße der EU gegen bestehende Handelsabkommen. Beobachter rechnen mit möglichen Gegenreaktionen aus Europa. In Deutschland ist der Tankrabatt gestartet. Er soll Autofahrer kurzfristig entlasten. Es gilt eine niedrigere Energiesteuer auf Benzin und Diesel von rund 17 Cent pro Liter. Die Maßnahme ist bis Ende Juni befristet. An zahlreichen Tankstellen in Deutschland sank der Spritpreis erstmals seit Wochen wieder knapp unter die 2-Euro-Marke. In den Niederlanden kämpfen Einsatzkräfte gegen mehrere Brände, die vor allem auf militärischen Übungsplätzen ausgebrochen sind. Seit Mittwoch versuchen Feuerwehrleute an verschiedenen Orten die Flammen unter Kontrolle zu bringen. Die Löscharbeiten gestalten sich schwierig, weshalb auch Unterstützung aus dem Ausland angefordert wurde. Unter anderem helfen Kräfte aus Deutschland bei der Bekämpfung der Flammen. Soweit der Blick auf die aktuellen Meldungen aus der Nachrichtenredaktion.
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3: Der Hochdruckeinfluss wird langsam schwächer. In der Redaktion Gisela Hoff. Am gesamten Wochenende bekommen wir es im Westen und Nordwesten sowie in Teilen des Mittelgebirgsraumes und der norddeutschen Tiefebene immer wieder gebietsweise mit Regenschauer und teils kräftigen Gewitter zu tun. Und nur von der Lausitz bis nach Bayern ist es noch längere Zeit sonnig. Die Temperaturen erreichen 20 Grad an der Küste und 25 bis 30 Grad in der Osthälfte. In den Nächten kommt es im Westen und Nordwesten immer wieder zu Schauer und Gewitter, sonst ist es nur gering bewölkt oder klar. Die Temperaturen sinken auf 14 bis 4 Grad. Die neue Woche beginnt wechselnd bewölkt und gebietsweise mit Schauer und Gewitter. Über längere sonnige Abschnitte können sich die Menschen in der Lausitz und im Südosten freuen. Die Temperaturen erreichen dann 13 bis 20 Grad im Nordwesten, in den übrigen Gebieten bis 25 Grad.
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0: unter anderem auch Auspuffgase, zerstören permanent die Fassaden der alten Kirche.
1: Und zum Schluss noch eine erfreuliche Nachricht. Frau Bieber aus Wuppertal hat gestern Abend 6 Zwillinge zur Welt gebracht. Wir fragten den glücklichen Vater. Herr Bieber, wie fühlt man sich so?

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1: Mit Michael Miem. Ein massiver Waldbrand im Hinterland der Toskana zwingt tausende Menschen zur Flucht. Mehr als 3000 Bewohner mussten ihre Häuser bereits verlassen, während sich die Flammen weiter ausbreiten. Die Feuerwehr ist mit zahlreichen Einsatzkräften sowie Löschflugzeugen und Hubschraubern im Großeinsatz. Die Lage gilt weiterhin als kritisch. In Baden-Württemberg haben sich Grüne und CDU auf eine gemeinsame Regierungsbasis verständigt. Das teilten die Verhandlungsführer Özdemir und Hagel mit. Der Koalitionsvertrag soll in der kommenden Woche offiziell präsentiert werden. Geplant ist zudem, dass Özdemir Mitte Mai im Landtag zum Ministerpräsidenten gewählt wird. Deutschland ist in der internationalen Bewertung der Pressefreiheit erneut zurückgefallen.
2: Laut Reporter ohne Grenzen belegt das Land aktuell Platz 14 und damit mehrere Ränge schlechter als im Vorjahr. Auch in vielen anderen Staaten steht unabhängige Berichterstattung zunehmend unter Druck. Auch die deutsche Regierung versucht, mit immer schärferen Gesetzen gegen unliebsame Berichterstattung, insbesondere von digitalen Medien, vorzugehen.
1: US-Präsident Trump will die Einfuhrzölle auf Autos und Lastwagen aus der Europäischen Union deutlich anheben. Ab der kommenden Woche sollen rund 25% fällig werden. Als Begründung nennt er Verstöße der EU gegen bestehende Handelsabkommen. Beobachter rechnen mit möglichen Gegenreaktionen aus Europa. In Deutschland ist der Tankrabatt gestartet. Er soll Autofahrer kurzfristig entlasten. Es gilt eine niedrigere Energiesteuer auf Benzin und Diesel von rund 17 Cent pro Liter. Die Maßnahme ist bis Ende Juni befristet. An zahlreichen Tankstellen in Deutschland sank der Spritpreis erstmals seit Wochen wieder knapp unter die 2-Euro-Marke. In den Niederlanden kämpfen Einsatzkräfte gegen mehrere Brände, die vor allem auf militärischen Übungsplätzen ausgebrochen sind. Seit Mittwoch versuchen Feuerwehrleute an verschiedenen Orten die Flammen unter Kontrolle zu bringen. Die Löscharbeiten gestalten sich schwierig, weshalb auch Unterstützung aus dem Ausland angefordert wurde. Unter anderem helfen Kräfte aus Deutschland bei der Bekämpfung der Flammen. Soweit der Blick auf die aktuellen Meldungen aus der Nachrichtenredaktion.
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3: Der Hochdruckeinfluss wird langsam schwächer. In der Redaktion Gisela Hoff. Am gesamten Wochenende bekommen wir es im Westen und Nordwesten sowie in Teilen des Mittelgebirgsraumes und der norddeutschen Tiefebene immer wieder gebietsweise mit Regenschauer und teils kräftigen Gewitter zu tun. Und nur von der Lausitz bis nach Bayern ist es noch längere Zeit sonnig. Die Temperaturen erreichen 20 Grad an der Küste und 25 bis 30 Grad in der Osthälfte. In den Nächten kommt es im Westen und Nordwesten immer wieder zu Schauer und Gewitter, sonst ist es nur gering bewölkt oder klar. Die Temperaturen sinken auf 14 bis 4 Grad. Die neue Woche beginnt wechselnd bewölkt und gebietsweise mit Schauer und Gewitter. Über längere sonnige Abschnitte können sich die Menschen in der Lausitz und im Südosten freuen. Die Temperaturen erreichen dann 13 bis 20 Grad im Nordwesten, in den übrigen Gebieten bis 25 Grad.
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1: Mit Michael Miem. Ein massiver Waldbrand im Hinterland der Toskana zwingt tausende Menschen zur Flucht. Mehr als 3000 Bewohner mussten ihre Häuser bereits verlassen, während sich die Flammen weiter ausbreiten. Die Feuerwehr ist mit zahlreichen Einsatzkräften sowie Löschflugzeugen und Hubschraubern im Großeinsatz. Die Lage gilt weiterhin als kritisch. In Baden-Württemberg haben sich Grüne und CDU auf eine gemeinsame Regierungsbasis verständigt. Das teilten die Verhandlungsführer Özdemir und Hagel mit. Der Koalitionsvertrag soll in der kommenden Woche offiziell präsentiert werden. Geplant ist zudem, dass Özdemir Mitte Mai im Landtag zum Ministerpräsidenten gewählt wird. Deutschland ist in der internationalen Bewertung der Pressefreiheit erneut zurückgefallen.
2: Laut Reporter ohne Grenzen belegt das Land aktuell Platz 14 und damit mehrere Ränge schlechter als im Vorjahr. Auch in vielen anderen Staaten steht unabhängige Berichterstattung zunehmend unter Druck. Auch die deutsche Regierung versucht, mit immer schärferen Gesetzen gegen unliebsame Berichterstattung, insbesondere von digitalen Medien, vorzugehen.
1: US-Präsident Trump will die Einfuhrzölle auf Autos und Lastwagen aus der Europäischen Union deutlich anheben. Ab der kommenden Woche sollen rund 25% fällig werden. Als Begründung nennt er Verstöße der EU gegen bestehende Handelsabkommen. Beobachter rechnen mit möglichen Gegenreaktionen aus Europa. In Deutschland ist der Tankrabatt gestartet. Er soll Autofahrer kurzfristig entlasten. Es gilt eine niedrigere Energiesteuer auf Benzin und Diesel von rund 17 Cent pro Liter. Die Maßnahme ist bis Ende Juni befristet. An zahlreichen Tankstellen in Deutschland sank der Spritpreis erstmals seit Wochen wieder knapp unter die 2-Euro-Marke. In den Niederlanden kämpfen Einsatzkräfte gegen mehrere Brände, die vor allem auf militärischen Übungsplätzen ausgebrochen sind. Seit Mittwoch versuchen Feuerwehrleute an verschiedenen Orten die Flammen unter Kontrolle zu bringen. Die Löscharbeiten gestalten sich schwierig, weshalb auch Unterstützung aus dem Ausland angefordert wurde. Unter anderem helfen Kräfte aus Deutschland bei der Bekämpfung der Flammen. Soweit der Blick auf die aktuellen Meldungen aus der Nachrichtenredaktion.
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3: Der Hochdruckeinfluss wird langsam schwächer. In der Redaktion Gisela Hoff. Am gesamten Wochenende bekommen wir es im Westen und Nordwesten sowie in Teilen des Mittelgebirgsraumes und der norddeutschen Tiefebene immer wieder gebietsweise mit Regenschauer und teils kräftigen Gewitter zu tun. Und nur von der Lausitz bis nach Bayern ist es noch längere Zeit sonnig. Die Temperaturen erreichen 20 Grad an der Küste und 25 bis 30 Grad in der Osthälfte. In den Nächten kommt es im Westen und Nordwesten immer wieder zu Schauer und Gewitter, sonst ist es nur gering bewölkt oder klar. Die Temperaturen sinken auf 14 bis 4 Grad. Die neue Woche beginnt wechselnd bewölkt und gebietsweise mit Schauer und Gewitter. Über längere sonnige Abschnitte können sich die Menschen in der Lausitz und im Südosten freuen. Die Temperaturen erreichen dann 13 bis 20 Grad im Nordwesten, in den übrigen Gebieten bis 25 Grad.
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1: Der Blick auf die Meldungen mit Michael Mihm. Im Konflikt mit den USA zeigt sich Iran offen für neue Verhandlungen über ein mögliches Ende der Kämpfe. Außenminister Araghchi erklärte, sein Land sei bereit, den diplomatischen Prozess fortzusetzen, wenn Washington seine Haltung ändere. Er verlangt ein Ende harter Forderungen, Drohungen und provokativer Schritte. Ob es tatsächlich zu Gesprächen kommt, bleibt jedoch unklar. Zum Start des Tankrabatts ist die Entlastung für Autofahrer noch nicht vollständig bei den Preisen angekommen.
2: Nach Berechnungen des ADAC lag der Rückgang bei Benzin und Diesel im Schnitt um rund 3 Cent unter der erwarteten Senkung von etwa 17 Cent pro Liter. Damit geben viele Tankstellen die Steuerentlastung bislang nur teilweise weiter. Beobachter rechnen damit, dass sich die Preise erst nach und nach anpassen. Die Branche argumentiert wie immer damit, dass die Tankspeicher ja noch mit teurem Sprit voll seien.
1: Der Ausbau von Solarstromanlagen in Deutschland ist zu Jahresbeginn spürbar zurückgegangen. Die neue installierte Leistung sank um rund 6% auf etwa 3,5 Gigawatt. Parallel zeigt sich auch weltweit eine Abschwächung bei den Elektroautos. In wichtigen Märkten wurden rund 2,7 Millionen Fahrzeuge verkauft und damit etwas weniger als im Vorjahr. Die Vereinigten Arabischen Emirate haben ihren Luftraum nach längeren Einschränkungen wieder komplett freigegeben. Nach Angaben der Luftfahrtbehörde wird der reguläre Flugbetrieb nun wieder vollständig aufgenommen. Zuvor hatte es über mehrere Wochen nur eingeschränkten Verkehr mit Sonderflügen gegeben. Grundlage für die Entscheidung ist eine umfassende Prüfung der Sicherheitslage. Die Behörden betonen, dass der Luftraum weiterhin eng überwacht wird. Bundesfinanzminister Klingbeil will in den kommenden Wochen ein Konzept für eine Reform der Einkommensteuer vorlegen. Geplant sind Entlastungen vor allem für kleine und mittlere Einkommen. Gleichzeitig sollen Besserverdienende stärker zur Kasse gebeten werden. Der Minister betont, die Maßnahmen müssten solide gegenfinanziert sein. Soweit der Blick auf die aktuellen Meldungen aus der Nachrichtenredaktion.
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3: Der Hochdruckeinfluss wird langsam schwächer. In der Redaktion Gisela Hoff. Am gesamten Wochenende bekommen wir es im Westen und Nordwesten sowie in Teilen des Mittelgebirgsraumes und der norddeutschen Tiefebene immer wieder gebietsweise mit Regenschauer und teils kräftigen Gewitter zu tun. Und nur von der Lausitz bis nach Bayern ist es noch längere Zeit sonnig. Die Temperaturen erreichen 20 Grad an der Küste und 25 bis 30 Grad in der Osthälfte. In den Nächten kommt es im Westen und Nordwesten immer wieder zu Schauer und Gewitter, sonst ist es nur gering bewölkt oder klar. Die Temperaturen sinken auf 14 bis 4 Grad. Die neue Woche beginnt wechselnd bewölkt und gebietsweise mit Schauer und Gewitter. Über längere sonnige Abschnitte können sich die Menschen in der Lausitz und im Südosten freuen. Die Temperaturen erreichen dann 13 bis 20 Grad im Nordwesten, in den übrigen Gebieten bis 25 Grad.
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1: Für die aktuellen Meldungen im Studio Michael Miem. Die US-Regierung hat den Abzug eines Teils ihrer Truppen aus Deutschland beschlossen. Verteidigungsminister Hegseth ordnete an, rund 5000 Soldaten innerhalb der nächsten Monate zurückzuholen. Präsident Trump hatte zuvor bereits entsprechende Schritte angekündigt und Kritik an der Stationierung geäußert. In Rheinland-Pfalz haben CDU und SPD den Weg für eine gemeinsame Regierung freigemacht. Der Landesparteiausschuss der CDU in Mainz billigte den Koalitionsvertrag einstimmig. Das rund 100 Seiten starke Papier bildet die Grundlage für die Zusammenarbeit mit den Sozialdemokraten. Damit rückt die Bildung einer neuen Landesregierung näher. Die Vereinbarung soll nun zügig umgesetzt werden. Der Zuspruch zu Fridays for Future und der Aktivistin Luisa Neubauer schwindet offenbar. Laut einer aktuellen Befragung stufen nur noch rund 40% der jungen Menschen das Thema als sehr wichtig ein. Vor wenigen Jahren waren es noch 60%. Gleichzeitig wächst der Anteil derjenigen, die Klimaschutz für weniger relevant halten, auf knapp 20%. Die Ergebnisse deuten auf einen deutlichen Stimmungswandel hin. Deutschland ist in der internationalen Bewertung der Pressefreiheit erneut zurückgefallen.
2: Laut Reporter ohne Grenzen belegt das Land aktuell Platz 14 und damit mehrere Ränge schlechter als im Vorjahr. Auch in vielen anderen Staaten steht unabhängige Berichterstattung zunehmend unter Druck. Auch die deutsche Regierung versucht, mit immer schärferen Gesetzen gegen unliebsame Berichterstattung, insbesondere von digitalen Medien, vorzugehen.
1: Nach den traditionellen Demonstrationen am 1. Mai in Berlin-Kreuzberg hat die Polizei ein durchwachsenes Fazit gezogen. Über weite Strecken verliefen die Veranstaltungen ruhig, zum Ende kam es jedoch zu Ausschreitungen. Teilnehmer aus dem linksautonomen Spektrum bewarfen Einsatzkräfte mit Gegenständen. Dabei wurden mindestens 10 Polizisten leicht verletzt. US-Präsident Trump will die Einfuhrzölle auf Autos und Lastwagen aus der Europäischen Union deutlich anheben. Ab der kommenden Woche sollen rund 25% fällig werden. Als Begründung nennt er Verstöße der EU gegen bestehende Handelsabkommen. Beobachter rechnen mit möglichen Gegenreaktionen aus Europa.
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3: Der Hochdruckeinfluss wird langsam schwächer. In der Redaktion Gisela Hoff. Am gesamten Wochenende bekommen wir es im Westen und Nordwesten sowie in Teilen des Mittelgebirgsraumes und der norddeutschen Tiefebene immer wieder gebietsweise mit Regenschauer und teils kräftigen Gewitter zu tun. Und nur von der Lausitz bis nach Bayern ist es noch längere Zeit sonnig. Die Temperaturen erreichen 20 Grad an der Küste und 25 bis 30 Grad in der Osthälfte. In den Nächten kommt es im Westen und Nordwesten immer wieder zu Schauer und Gewitter, sonst ist es nur gering bewölkt oder klar. Die Temperaturen sinken auf 14 bis 4 Grad. Die neue Woche beginnt wechselnd bewölkt und gebietsweise mit Schauer und Gewitter. Über längere sonnige Abschnitte können sich die Menschen in der Lausitz und im Südosten freuen. Die Temperaturen erreichen dann 13 bis 20 Grad im Nordwesten, in den übrigen Gebieten bis 25 Grad.
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0: Am Schluss.
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Ich weiß nicht, wo das hin soll. Hab ich das denn bestellt? Was ist das? Ein Küchenroboter? Kostet bestimmt eine Stange Geld. Ich weiß gar nicht, was der hier tun soll. Ich lebe seit Jahren allein. Fälschen die neuerdings meine Unterschrift oder was? Nee, fällt mir gar nicht ein.

0: Und zu. Und das Kerlchen im Zeitfunk ist mal wieder mächtig cool drauf. Sagt, ey, in Afrika gibt's noch einen Krieg. Und zwar exakt mit sowas.
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2: Für die aktuellen Meldungen im Studio Michael Miem. Die US-Regierung hat den Abzug eines Teils ihrer Truppen aus Deutschland beschlossen. Verteidigungsminister Hexet ordnete an, rund 5000 Soldaten innerhalb der nächsten Monate zurückzuholen. Präsident Trump hatte zuvor bereits entsprechende Schritte angekündigt und Kritik an der Stationierung geäußert. In Rheinland-Pfalz haben CDU und SPD den Weg für eine gemeinsame Regierung freigemacht. Der Landesparteiausschuss der CDU in Mainz billigte den Koalitionsvertrag einstimmig. Das rund 100 Seiten starke Papier bildet die Grundlage für die Zusammenarbeit mit den Sozialdemokraten. Damit rückt die Bildung einer neuen Landesregierung näher. Die Vereinbarung soll nun zügig umgesetzt werden. Der Zuspruch zu Fridays for Future und der Aktivistin Luisa Neubauer schwindet offenbar. Laut einer aktuellen Befragung stufen nur noch rund 40% der jungen Menschen das Thema als sehr wichtig ein. Vor wenigen Jahren waren es noch 60%. Gleichzeitig wächst der Anteil derjenigen, die Klimaschutz für weniger relevant halten, auf knapp 20%. Die Ergebnisse deuten auf einen deutlichen Stimmungswandel hin. Deutschland ist in der internationalen Bewertung der Pressefreiheit erneut zurückgefallen.
3: Laut Reporter ohne Grenzen belegt das Land aktuell Platz 14 und damit mehrere Ränge schlechter als im Vorjahr. Auch in vielen anderen Staaten steht unabhängige Berichterstattung zunehmend unter Druck. Auch die deutsche Regierung versucht, mit immer schärferen Gesetzen gegen unliebsame Berichterstattung, insbesondere von digitalen Medien, vorzugehen.
2: Nach den traditionellen Demonstrationen am 1. Mai in Berlin-Kreuzberg hat die Polizei ein durchwachsenes Fazit gezogen. Über weite Strecken verliefen die Veranstaltungen ruhig, zum Ende kam es jedoch zu Ausschreitungen. Teilnehmer aus dem linksautonomen Spektrum bewarfen Einsatzkräfte mit Gegenständen. Dabei wurden mindestens 10 Polizisten leicht verletzt. US-Präsident Trump will die Einfuhrzölle auf Autos und Lastwagen aus der Europäischen Union deutlich anheben. Ab der kommenden Woche sollen rund 25% fällig werden. Als Begründung nennt er Verstöße der EU gegen bestehende Handelsabkommen. Beobachter rechnen mit möglichen Gegenreaktionen aus Europa.
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4: Der Hochdruckeinfluss wird langsam schwächer. In der Redaktion Gisela Hoff. Am gesamten Wochenende bekommen wir es im Westen und Nordwesten sowie in Teilen des Mittelgebirgsraumes und der norddeutschen Tiefebene immer wieder gebietsweise mit Regenschauer und teils kräftigen Gewitter zu tun. Und nur von der Lausitz bis nach Bayern ist es noch längere Zeit sonnig. Die Temperaturen erreichen 20 Grad an der Küste und 25 bis 30 Grad in der Osthälfte. In den Nächten kommt es im Westen und Nordwesten immer wieder zu Schauer und Gewitter, sonst ist es nur gering bewölkt oder klar. Die Temperaturen sinken auf 14 bis 4 Grad. Die neue Woche beginnt wechselnd bewölkt und gebietsweise mit Schauer und Gewitter. Über längere sonnige Abschnitte können sich die Menschen in der Lausitz und im Südosten freuen. Die Temperaturen erreichen dann 13 bis 20 Grad im Nordwesten, in den übrigen Gebieten bis 25 Grad.
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8: Jetzt. Ach ja, einen wunderschönen guten Abend. Habt ihr diese Umfrage gesehen? Hier, YouGov-Umfrage. Laut dieser fühlen sich 34% oft oder immer müde. Darüber kann ich nur lächeln. Müde lächeln. Ich bin quasi auch immer müde, kann andauernd schlafen, bin praktisch gut im Bett. Guten Abend.

0: Hey, aus! Das war das Ende vom Lied. Reggae-Musik auf eurem Lieblingssender, Radio Fresh 80s. Hier sind die 80er zu Hause. Das war Jimmy Cliff, ihr habt ihn erkannt, oder? American Sweet von seinem legendären Album Cliffhanger. Wortspiel, Achtung. Ja, Namen nochmal, wenn ich mich ganz kurz mal davor stellen dürfte. Ich bin,
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0: Ja, genau, der muss man ja wirklich sein. Das ist die McFly-Show, jede Woche neu bei Radio Fresh 80s freitags. Ab 19 Uhr. Mit euren Musikwünschen zum Bleistift, die könnt ihr einreichen. Ihr kennt die Adresse mittlerweile noch nicht. Ich sag's hier nochmal. Okay, weil ihr das seid. McFly@fresh80s.de. McFly@fresh80s.de. Franzi hat die genutzt. Franzi aus Bernkastel-Kues an der Mosel. Wunderschön gelegen da. Da war ich schon mal. Sie wünscht sich Jasmin Wagner oder Ex-Blümchen in den 90ern. Mega erfolgreich. Ja, sie ist wieder da und eigentlich wollte sie das Blümchen-Image ein bisschen ablegen. Aber die neue, die ganz neue, Gold heißt die, ja, die hat so ein paar Reminiszenzen dann durchaus doch wieder an die 90er. An Blümchen, Jasmin. Wir lassen also jetzt nicht die Blumen sprechen, sondern das Blümchen singen. Gold, bitteschön für Franzi.

0: Ach, was wollen die denn jetzt von mir? 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

0: Das ist er, oder war er, unser Fabio. Ryan Paris, sein Künstlername La Dolce Vita, die 2016er Version 2K16, gemeinsam mit dem italienischen Rapper Popmucker Dr. Vintage.
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0: Mit der McFly Show jeden Freitag ab 19 Uhr und die Wiederholung dann bei Radio Fresh 80s einen Tag später praktisch. Am Samstag, wenn ich jetzt richtig gerechnet habe. Ja. Am Samstag, wie gemerkt, wohlgemerkt, Taschentuch, Knoten rein bei Radio Fresh 80s. Ne?
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0: Ja. Der auch auf Wunsch spielt. Jetzt spielen wir auf Wunsch vom Thomas aus Kiel. Er fragt nach Dance With Me von Alphaville. Legendär, aber nicht die normale Version, sondern die Live in Salt Lake City 99 Version. Boah, Gänsehaut, aber die gute.

0: Alpha Will, Dance With Me live in Salt Lake City 1999. Ja, sehr gerne. Danke, Marian. Darf ich betten oder wollen wir erst tanzen?
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0: So, einen schaffen wir noch bis zur Reklame, ne? Please don't go, Naoki. Okay.

0: Nein, noch gehen wir ja nicht. Please Don't Go, alter Klassiker von Casey and the Sunshine Band, neu von Naoki hier bei Radio Fresh 80s. Und jetzt kommt, ja genau, der Verbrauchertipp.
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0: Tja, wenn du nicht weißt, ob du Grönemeyer hören sollst oder Westernhagen, ja, ganz einfach. Dann nehmen wir Kunze. Dein ist mein ganzes Herz. Die 99er-Version. Rückseite der Maxi-CD. Brille. Für alle, die dies suchen sollten. Hier ist Radio Fresh 80s mit der Jörgi Merkfleisch. Und wir haben einiges bekommen. Lob, Preis, Ehre. Ja, vor allem Hörerreaktionen zu meiner jüngsten Sendung.
1: Ich wollte mal sehen, ob er sich verändert hat. Sagen wir es so.
2: Aber ich finde, es ist doch erstaunlich, wie lange sich der überhaupt hält. Ne?
3: Ich mag die ruhige Musik dabei.
4: Ich glaube nicht, dass das so auf die Tränendrüse drückt.
5: Seine Musik und seine Ruhe liebe ich sehr und bin auch jedes Mal da.
6: Also es ist heute das erste Mal, dass ich was von ihm höre.
7: Also ich höre mir den ganz gern an, wenn ich mich ein bisschen runterziehen lassen will. Das ist ganz einfach. Wenn ich also so mies drauf bin und ich denke mir, also jetzt muss ich da wieder durch oder so, dann höre ich mir den eine Stunde an und dann geht es mir eigentlich relativ schlecht.
0: Ich glaube, damit kann ich irgendwie leben. McFly@fresh80s.de, das ist die E-Mail-Adresse eures Vertrauens für Hörerwünsche. Zum Beispiel hat die auch Sophie gewusst und gekannt aus Coburg. Sie wünscht sich Bonnie Tyler, Total Eclipse of the Heart. Und ich habe mir mal die lange Version aufgelegt. Fast 7 Minuten, Sophie, nur für dich, liebe Grüße.

0: auch Bonnie Tyler maximiert ihre Singles. Die lange Version von Total Eclipse of the Heart. Erlebnisradio in der gesamten Härte. Das ist Radio Fresh 80s, sind die 80er zu Hause und auch die McFly Show. Ich bin Jörgi McFly. Hi nochmal. So, 1982 war es. Der große Hit von Markus Merl aus Hessen. Na guter Mann, ich will Spaß. Ich gebe Gas. 82, einer der ganz großen Wegbereiter und Hits der neuen deutschen Welle. Hat Markus eigentlich gewusst, was dieser Hit mal werden wird, was aus ihm werden wird?
1: Nee, haben wir auch nicht gewusst. Also wir dachten, es würde so, erstmal hieß das Ding mal, ich will Tanz. Und die Zeile Deutschland, Deutschland, spürst du mich, ich sollte eigentlich Rosi, Rosi, spürst du mich heißen. Und dann sind wir auf dem Weg ins Studio, haben wir im Radio dann Skandal im Sperrbezirk gehört. Und dann dachte ich, oh nee, das kann man jetzt nicht mehr machen da. Skandal um Rosi und wir haben hier Rosi, Rosi, spürst du dich. Also da war dann die Idee, wir müssen irgendwie was anderes machen. Und auf der Autobahn siehst du ja auch sehr viel. Und wir hatten einen Fahrer, der neben uns gefahren ist, der saß so, früher hast du ja noch so einen Walkman gehabt und hast dann damit dann, sag mal, deine Hits gehört, auch im Auto, ja? Nicht übers Radio, sondern meistens mit dem Walkman-Ding auf. Und da fuhr einer vorbei mit einem alten Opel Kadett, richtig rostige Schüssel, und hatte das Ding auf, aber lauthals mitgesungen. Und dachten wir, hey, das, sowas müssten wir mal machen. Was mit Auto, mit Spaß haben, am Auto fahren und ja, irgendwie Musik auch. Und hat es noch ein bisschen gedauert, das ging dann nicht über Nacht, aber ein paar Tage später war dann Ich will Spaß so weit, dass wir es aufnehmen konnten.
0: Und so klingt es in der langen Fassung. Markus.

0: Hallo, liebe Hörer, hier hört Jörgi McFly und hier ist Markus. Gebt Gas und habt Spaß.
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2: Ja, das ist immer gut. Radio Fresh 80s. Wir lassen auch mal die Hörer Musikchef sein. Jetzt zum Beispiel den Daniel. Moin Daniel.
3: Hallo, ich heiße Daniel und wünsche mir Rebel Yell von Billy Idol.
2: Cool, cool. Lieber Billy Idol als gar kein Vorbild, Billy Idol.

So. Ich habe mir jetzt extra meinen Kaugummi im Mund gesteckt, weil der Billy Idol hat ja auch immer einen Kaugummi, wenn er singt auf der Bühne und hinterher spuckt er das weg. So, Daniel, hoffentlich hast du so gehört, deinen Musikwunsch. Was, zu spät? Okay, ich spule nochmal zurück. So, ich höre gerade, Programmdirektion ist auch ganz begeistert von der Sendung. Was? Ja, ist ja gut. Markus aus Großkugel. Der steht noch, oder? Last Man Standing, hier ist Elton John. Sir Elton John.

Besorgte Hörer melden sich über unsere E-Mail-Adresse mcfly@fresh80s.de. Saskia fragt, sag mal Jörg, was ist mit deiner Stimme los? Du klingst irgendwie so heiser. Nee, alles gut, das sind nur gebrannte Mandeln, ne? So, die Jörgi McFly Show geht weiter mit dem nächsten Musikwunsch. Nämlich aufgelegt. Tommy Pieper wird gewünscht. Hallo Alf. Hier ist Rhonda.

Ach, die Funkstörung zwischen Alf und seiner Rhonda haben uns ein bisschen die Zeit geklaut. Das war die McFly-Show für heute, liebe Leute. Einen Wunsch hätte ich noch gehabt hier vom Kai. Du auf Asen mit Generation Swing. Kommt dann nächstes Mal. Versprochen auch als Maxi-Version, okay? Schönen Abend noch euch. Macht was draus. Bye, bye, sagt euer Jörgi McFly.

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